Angriff auf unsere Werte. Auf Büro, Fitness Studio. Auf Bankkontrol, auf Beine pro, Camel Toe. Ganz ohne Anlass, einfach so. Drohnenangriff auf unsere Normen. Auf unsere höflichen Umgangsformen. Auf unsere zielgerichteten Liebenswürdigkeiten. Vertraglich festgelegten Arbeitszeiten.

Im Verborgenen tobt seit Jahrtausenden ein blutiger Krieg zwischen Gut und Böse. Die Menschheit allein ist zu schwach, die entseelte Dunkelheit zu besiegen. Doch in Zeiten größter Verzweiflung wird eine Kämpferin geboren, die sich tapfer den Dämonen und Mächten der Finsternis entgegenstellt. Jene Kriegerin ist die Tochter des Lichts, die mit ihrer Kraft gegen die erbarmungslosen Bestien der Hölle antreten muss. Sie nimmt sich selbst nicht ganz so ernst, aber ihre Feinde sollten dies besser tun. Begleiten wir die Tochter des Lichts auf seinem Weg. Ihr Name ist Jack Slaughter.

0: Jack Adrian Slaughter hat schon sein ganzes Leben lang das Gefühl, auf eine spezielle Art etwas Besonderes zu sein. Doch mit seinen 25 Jahren hat er bislang nicht viel erreicht. Er ist zwar sportlich, taucht gerne, ist ein leidenschaftlicher Liebhaber und sieht wirklich gut aus, doch hat er außer seinem Highschool-Abschluss nicht gerade viel vorzuweisen. Jack arbeitet im Lucky Hunter, einem Geschäft für Sportartikel und Anglerbedarf, im größten Einkaufszentrum von Jacksonville. Die California Pine Mall liegt am östlichen Rand der Stadt und beherbergt einige interessante Geschäfte.
1: Öde, langweilig. Noch 2 Stunden bis zur Mittagspause.
2: Mr. Slaughter, wo haben Sie sich denn versteckt?
1: Miss Albright, meine Lieblingsnachbarin. Hallo, Miss Albright, ich bin hier drüben in der Waffenabteilung.
2: Guten Tag, Mr. Slaughter.
1: Hallo.
2: Ich wollte Sie daran erinnern, dass Sie diese Woche mal wieder auf dem Putzplan stehen. Ich wäre Ihnen sehr verbunden, wenn Sie dieses Mal das Treppenhaus auch wirklich putzen würden.
1: Ja, vielen Dank für die Erinnerung.
2: Ja, gerne.
1: Das hätte ich fast vergessen. Sind Sie wirklich deshalb hierher gekommen oder wollen Sie sich endlich eine Pumpgun kaufen? Ha? Wir leben in einer gefährlichen Welt. Jeder Mann und jede Frau sollte heute eine Waffe haben. Für eine Dame wie Sie wäre diese Mossberg 590 Pumpgun ideal. Hier, sehen Sie, ich habe auch so eine. Die ist absolut idiotensicher. Einmal durchladen, zack, zielen und den Schurken umnieten. Absolut groovy.
2: Mr. Slaughter,
1: ja?
2: Ich habe schon Waffen benutzt, da waren Sie noch Quark im Schaufenster. Mhm. Sie müssen mir nichts erklären und verkaufen schon gar nicht. Deswegen bin ich nicht hergekommen. Ich habe hier etwas für Sie.
1: Ein Geschenk für mich? Das wäre jetzt aber nicht nötig gewesen. Ich habe doch gar nicht Geburtstag.
2: Das Päckchen ist doch nicht von mir. Das wurde heute Morgen bei mir für Sie abgegeben. Da ich sowieso in die Mall wollte, habe ich es Ihnen gleich mitgebracht.
1: Oh, danke.
2: Hier, bitteschön. Aber merken Sie sich, ich bin nicht Ihr persönlicher Paketdienst.
1: Ja. Oh, das ist aber merkwürdig. Auf dem Päckchen ist überhaupt kein Paketschein und der Absender fehlt auch. Da steht lediglich mein Name drauf. Schöne Handschrift. Wahrscheinlich von einer unbekannten Verehrerin.
2: Wie Sie meinen. Auf Wiedersehen.
1: Danke schön, Miss Albright.
0: Für Professor Mangrove geht der Tag genauso unerfreulich weiter, wie er schon begonnen hat. Er bekommt überraschend Besuch von seinem Geldgeber General Custer. Was niemand weiß, die Regierung zahlt der Uni von Jacksonville das Geld für Professor Mangroves Forschungen. General Custer ist der Befehlshaber des geheimen Psi-Korps der amerikanischen Streitkräfte. Unter ihm wurden die erfolgreichen Gedankenkontrollexperimente während des Kalten Krieges durchgeführt. Ende der 50er Jahre hat er Dr. Mangrove in Großbritannien entdeckt und ihn für die USA angeworben. Seither arbeitete Professor Mangrove unter dem Deckmantel eines Lehrauftrags an der Uni von Jacksonville für General Custer. Gemeinsam konnten sie einige interessante Erfolge im Psi-Bereich verzeichnen.
3: Mein lieber Mangrove, wie geht es mit Ihren Forschungen voran? Hat sich seit meinem letzten Besuch etwas Neues ergeben?
4: Ich darf sagen, General, ich stehe kurz vor dem Durchbruch.
3: Ah.
4: Ja, noch etwa 2 bis 3 Monate. Und ich kann Ihnen den Beweis auf einem silbernen Tablett servieren.
3: Das sagen Sie mir nun schon seit einem ganzen Jahr. Ich muss meinen Vorgesetzten endlich greifbare Ergebnisse präsentieren. Ach, wo ist denn eigentlich Ihre reizende Assistentin? Ich lege auch großen Wert auf Ihre Einschätzung.
4: Dr. Novak steht leider nicht mehr zur Verfügung. Sie müssen mit mir allein Vorlieb nehmen.
3: Sie haben sie doch nicht etwa gefeuert? Solch fähige Mitarbeiter wachsen nicht auf Bäumen.
4: Also um ganz ehrlich zu sein,
3: ja?
4: Kim hat gekündigt. Ja, stellen Sie sich vor, Sie will doch tatsächlich Spaß bei der Arbeit haben.
3: Also, das klingt alles gar nicht gut.
4: Ja.
3: Professor Mangrove, ich muss Ihnen leider mitteilen, dass meine Mittel immer knapper werden. Wir stehen anscheinend am Ende des Kalten Krieges. Die Kriegsführung ändert sich. Präsident Reagans Star-Wars-Programm hat momentan oberste Priorität. Ich muss Ihnen die Gelder für Ihre Forschungen wegen nicht militärisch anwendbarer Ergebnisse ab sofort streichen.
4: Aber da Da bricht ja alles über mir zusammen. Nein, nein, General, das wagen Sie nicht. Eines Tages, das schwöre ich Ihnen, werde ich beweisen, dass es Dämonen wirklich gibt. Und dann, mein lieber General, werden Sie schön blöd aus der Wäsche gucken. Sie, nein, Marionette. Nein.
3: Mein Gott, Professor, ja. Sie sind ja vollkommen wahnsinnig. Selbst wenn Sie den Beweis dafür erbringen würden, was könnten wir damit anfangen? Sollen wir Monster anstatt Atomraketen auf den Feind schießen, um ihn mit einem Lachkrampf umzubringen?
4: So sehen Sie also meine Forschungen? Sie verstehen doch genauso wenig wie alle anderen!
3: Packen Sie so schnell wie möglich Ihre Sachen und verschwinden Sie hier. Sie sind aus den Diensten des Präsidenten der Vereinigten Staaten entlassen.
0: Das ist ein schwerer Schlag für Professor Mangrove. Sein Lebenswerk wird zerstört. Ohne die Gelder der Regierung kann er nicht weiterforschen. Doch seine Pechsträhne scheint nicht abzureißen. Basil Creeper stört den Professor einige Stunden später beim Packen.
5: Basil, meine Sprechstunde ist vorbei. Es wird sie auch nie wieder geben. Du bist echt der Letzte, den ich jetzt sehen will.
4: Verschwinde!
6: Professor, es tut mir sehr leid. Ich bin untröstlich. Ich weiß gar nicht, wie ich es Ihnen sagen soll.
5: Was ist denn so verdammt wichtig, dass du mir noch weiter auf die Nerven gehst?
6: Es kam gerade in den Nachrichten. Ihr Bruder...
4: Mein Bruder! Das hat mir jetzt gerade noch gefehlt, ja? Hat David schon wieder einen Preis für seine medizinischen Forschungen erhalten? Herrgott nochmal, das ist doch nichts Neues. David ist immer erfolgreich in dem, was er tut.
6: Ihr Bruder ist tot.
4: Was?
5: Nein. Das glaube ich jetzt nicht.
6: Er hat sich umgebracht. Er wurde erhängt in seinem Herrenhaus gefunden.

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Meine Umlaufbahn haben sich verselbstständigt. Mein Koffer wurde aufgegeben. Ich habe ihn aufgegeben. Er ist irgendwo gelandet. Nicht gelandet bin. Sein Inhalt, die Prise, ist Diebesgut geworden. 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

0: Doch schon 1933 war in den Konzentrationslagern ein völlig rechtsfreier Raum entstanden. Die Schutzhäftlinge, die das Regime hinter Stacheldraht brachte, hatten keine Möglichkeit, sich auf irgendeine Rechtsnorm zu berufen oder Rechtsbeistand zu erbitten, wenn sie Willkür und grausamen Torturen unterworfen wurden.
1: Heinrich Himmler, der Chef der SS, hat das 1936 in einem Vortrag vor der Akademie für Deutsches Recht auf die knappe Formel gebracht.
2: Ob ein Paragraph unserem Handeln entgegensteht, ist mir völlig gleichgültig.
1: Hermann Rauschning, 1933-34 Senatspräsident der nicht zum Deutschen Reich gehörenden Freien Stadt Danzig, hat nach seinem Bruch mit Hitler Ende der 30er Jahre Gespräche aufgezeichnet, die er zu einer Zeit geführt hatte, als er noch Hitlers Vertrauen genoss. Es war im Herbst 1933, als Rauschning Zeuge wurde, wie der Führer des NS-Regimes auf Beschwerden über KZ-Gräuel reagierte.
3: Ich entsinne mich eines Falles in Stettin, wo in leeren Maschinenhallen der früheren Vulkanwerft die grausamsten Misshandlungen an angesehenen Bürgern, zum Teil jüdischer Abstammung, vorgenommen worden waren. Es waren viehische Handlungen von einer ausgesuchten Lust an Grausamkeit. Die Sache war an Göring herangetragen worden. Er hatte sich genötigt gesehen, sie zu untersuchen. Ich war zufälligerweise anwesend, als Hitler durch eine Mitteilung auf die Stettiner und andere ähnliche Vorkommnisse aufmerksam gemacht wurde. Es war überaus charakteristisch, dass Hitler dabei keineswegs, wie man vermuten sollte, über die grauenhaften Exzesse seiner Leute entrüstet war, sondern sich vielmehr gegen diejenigen in Beschimpfungen erging, die von diesen lächerlichen Vorkommnissen überhaupt Wesens machten. Ich habe Hitler damals zum ersten Mal toben und schimpfen hören. Es war beängstigend, ihn anzusehen. Die Haare zerzaust um das Gesicht, stiere Augen, das Gesicht verzerrt, puterrot. Ich fürchtete, dass er umfallen müsse, dass der Schlag ihn treffen würde. Aber plötzlich war alles vorbei. Er ging im Zimmer umher, er räusperte sich, er strich sich ein paar Mal die Haare, sah sich etwas scheu, misstrauisch um, warf ein paar prüfende Blicke auf uns. Ich hatte den Eindruck, dass er sehen wollte, ob irgendjemand lachte.
1: Rauschnings Bericht zufolge nannte Hitler die Klagen über die Stettiner Gräuel lächerlich. Wörtlich?
2: Haben Sie gesehen, wie die Masse zusammenströmt, wenn sich zwei auf offener Straße prügeln? Grausamkeit imponiert. Grausamkeit und rohe Kraft. Der einfache Mann auf der Straße lässt sich nur von brutaler Kraft und Rücksichtslosigkeit imponieren. Die Frauen übrigens auch. Frauen und Kinder. Die Leute brauchen den heilsamen Schrecken. Sie wollen sich vor etwas fürchten. Sie wollen, dass man ihnen bange macht und dass sie sich jemandem schaudernd unterwerfen. Haben Sie nicht überall die Erfahrung gemacht nach Saalschlachten, dass sich die Verprügelten am ersten als neue Mitglieder bei der Partei meldeten? Was schwatzen Sie da von Grausamkeit und entrüsten sich über Qualen? Die Masse will das. Sie braucht etwas zum Grauen.

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ich mach hier mit. Nein, ich mach trotzdem.

0: Jungs. Seid dabei oder was?
1: Wobei?
2: Na, unseren alten Kiez zurückzuholen.
3: Wie, unseren alten Kiez?
2: Ja, den Kiez, wie er früher mal war. Das war doch hier mal ein Hort von

0: Society Killers, die erste. One, two, three, four.
1: Eins, zwei, drei, vier, los!

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0: Z.
1: Zivilisierte Menschen errichten willkürlich Grenzen, für deren Schutz sie dann bis zum Tode kämpfen werden.

0: Hurry, darling.
1: Hi.
0: Na, machen wir heute die Schubkarre?
1: Nee, ist heilig gerade.
2: Fuck Off, overproduced by Martin Hannett, take 4.

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0: Was machst du so den ganzen Tag?
1: Meistens tue ich unwahrscheinlich lange pennen. Dann ist irgendwo mal was gebacken.

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0: Plötzlich geht alles ganz schnell. Herr Nolde hat die Polizei verständigt und außerdem das Gesundheitsamt eingeschaltet. Die sind in einem solchen Fall nämlich zuständig. Noch am gleichen Tag kommt ein Mitarbeiter ins Indigo, sichert Beweise und gibt dann gleich dem Großhandel Bescheid. Die Firma von Walter Brandt verkauft hier so schnell nichts mehr. Jetzt haben sich die Freunde wieder vor dem Brandtschen Firmengelände versammelt. Den Weg kennen sie ja mittlerweile. Sogar Konstantin ist dabei. Und Walter Brandt bekommt Besuch.
1: Mann, ich kann's kaum glauben. Das ging ja alles so schnell.
2: Tja, bei Lebensmittelskandalen verstehen die Behörden in Hamburg wohl keinen Spaß.
1: Mein Vater hat erzählt, dass schon einige Journalisten im Indigo waren. Vom Radio und sogar vom Fernsehen.
3: Ihr habt ja ganz schön Wirbel gemacht. Hätte ich euch Schlümpfen gar nicht zugetraut.
4: Kannst ja einen Rapsong draus machen. Ich hab so ein Bammel vom Fleisch, das ist so Gammel. Yo, yo.
1: Was war denn los heute in der Firma?
3: Ja, vor einer Stunde hieß es plötzlich, bis auf Weiteres wären wir beurlaubt. Dann kam Brandt und hat ganz hektisch telefoniert und damit dem Abteilungsleiter Kisten weggeschleppt.
2: Die wollen Beweise vernichten.
3: Keine Ahnung. Geld sehe ich wohl nie. Naja, war ja für einen guten Zweck.
1: Seht mal, ein Polizeiauto. Ach, das ist der Kommissar Bredeke. Der war auch bei uns im Restaurant.
5: Moin. Du bist doch die Tochter von den Noldes.
1: Ja, hallo.
5: Was macht ihr denn hier?
1: Naja, wir wollen uns nicht entgehen lassen, wie Brandt endlich das Handwerk gelegt wird.
5: Ja, ihr könnt aber nicht einfach so mit reinkommen. Das hier ist ein Einsatz und wir sind für eure Sicherheit verantwortlich.
4: Oh Mann, ey.
6: Was haben Sie auf meinem Firmengelände zu suchen?
5: Aber wenn der Gesuchte freiwillig ins Freie kommt, könnt ihr natürlich zuschauen.
1: Oh Mann, da kommt Brandt. Der hat ja einen hochroten Kopf.
6: Verschwinden Sie hier! Sie haben keinen Durchsuchungsbefehl.
5: Jetzt mal ganz ruhig. Sind Sie Walter Brandt?
6: Natürlich bin ich das. Was sollen die dummen Fragen? Und jetzt sehen Sie zu, dass Sie Land gewinnen.
5: Mein Name ist Bredeke, Landeskriminalamt. Gegen Sie liegt ein Haftbefehl vor, Herr Brandt.
6: Was?
5: Es gibt konkrete Beweise, dass Sie willentlich mit verdorbenen Lebensmitteln gehandelt haben. Und darüber hinaus Etiketten zur Überprüfung des Verfallsdatums gefälscht haben.
6: Das ist eine Unverschämtheit, hier einfach so etwas zu behaupten.
5: Ich behaupte hier nicht einfach etwas, Herr Brandt. Wir werden Ihnen das gleich im Kommissariat in Ruhe erläutern.
6: Ich muss noch mal telefonieren.
5: Das können Sie unterwegs vom Wagen aus machen. Kommen Sie jetzt bitte mit.
6: Und ihr braucht gar nicht so dumm zu glotzen.
1: Der Einzige, der hier gerade dumm glotzt, sind Sie, Herr Brandt.
6: Halt bloß dein Dummes.
5: Das reicht, Herr Brandt. Da hätten Sie gerne noch eine Anzeige wegen Körperverletzung obendrauf. Steigen Sie jetzt bitte ein. Macht's gut, Kinder. Und danke fürs Augenoffenhalten.
2: Gern geschehen.
1: Seht mal, wie böse Brandt uns anschaut.
4: Ich weiß, wie wir ihn endgültig zur Weißglut treiben können. Wir winken.
1: Tschüss. Auf Wiedersehen.
7: Tschüss.

0: Wesen und Funktionen der Amortisation im gesellschaftlichen Reproduktionsprozess und das System der beschleunigten Abschreibung im modernen Kapitalismus. Das Wesen der Amortisation und ihre Rolle im Reproduktionsprozess des konstanten fixen Kapitals. Jeglicher Produktionsprozess ist zugleich Reproduktionsprozess insofern, als er die ständige Erhaltung, Erneuerung und Erweiterung der verbrauchten Produktionselemente, sprich der Arbeitsmittel, Arbeitsgegenstände und Arbeitskräfte, bedingt.
1: Reproduktionsprozess insofern, als er die ständige Erhaltung, Erneuerung und Erweiterung der verbrauchten Produktionselemente der Arbeitsmittel, Arbeitsgegenstände und Arbeitskräfte bedingt.
0: In der kapitalistischen Produktionsweise ist er zugleich Reproduktionsprozess der kapitalistischen Klassen- und Ausbeutungsverhältnisse. Entsprechend der unterschiedlichen Rollen, die die verschiedenen Produktionselemente im Produktions- und Wertbildungsprozess erfüllen, ist auch ihre Reproduktion unterschiedlich. Die Formbestimmtheiten von fixem und flüssigem Kapital entspringen nur aus dem verschiedenen Umschlag des im Produktionsprozess fungierenden Kapitalwerts oder produktiven Kapitals. Diese Verschiedenheit des Umschlags entspringt ihrerseits aus der verschiedenen Weise, worin die verschiedenen Bestandteile des produktiven Kapitals ihren Wert auf das Produkt übertragen, aber nicht aus ihrem verschiedenen Anteil an der Produktion des Produktwerts oder ihrem charakteristischen Verhalten im Verwertungsprozess. Die Verschiedenheit der Abgabe des Werts an das Produkt endlich entspringt auch der Verschiedenheit der stofflichen Gestalt, worin das produktive Kapital existiert und wovon ein Teil während der Bildung des einzelnen Produkts ganz konsumiert, ein anderer nur allmählich vernutzt wird. Während die Erneuerung des variablen und des konstanten zirkulierenden Kapitals laufend nach Maßstab des Verbrauchs erfolgt, zeichnet sich der Reproduktionsprozess des in den Maschinen, maschinellen Anlagen, Gebäuden und baulichen Einrichtungen verkörperten fixen Kapitals durch eine wesentliche Besonderheit aus.

0: Die Arbeitsmittel gehen zwar ebenfalls wie alle anderen Produktionselemente ganz in den Arbeitsprozess ein, nehmen aber nur teilweise am Verwertungsprozess teil, und zwar nur in dem Maße, wie sie Wert übertragen. Entsprechend unterscheidet sich der Reproduktionsprozess des konstanten, fixen Kapitals von dem des zirkulierenden.
1: Der Wertteil, den es in seiner Naturalform durch Abnutzung verliert, zirkuliert als Wertteil des Produkts. Sein Wert erhält also jetzt Doppelexistenz. Ein Teil desselben bleibt an seine, dem Produktionsprozess angehörige Ertrags- oder Naturalform gebunden. Ein anderer Teil löst sich von ihr ab als Geld. Im Verlauf seiner Funktion nimmt der in der Naturalform existierende Wertteil des Arbeitsmittels beständig ab,
0: während sein in Geldform umgesetzter Wertteil beständig zunimmt, bis es schließlich ausgelebt hat und sein Gesamtwert von seiner Leiche getrennt in Geld verwandelt ist. Hier zeigt sich die Eigentümlichkeit im Umschlag dieses Elements des produktiven Kapitals. Die Verwandlung seines Werts in Geld geht gleichen Schritt mit der Geldverpuppung der Ware, die sein Wertträger ist. Aber seine Rückverwandlung aus Geldform in Gebrauchsform trennt sich von der Rückverwandlung der Ware in ihre sonstigen Produktionselemente und ist vielmehr bestimmt durch seine eigene Reproduktionsperiode. Das heißt, durch die Zeit, während deren das Arbeitsmittel sich verlebt hat und durch ein anderes Exemplar derselben Art ersetzt werden muss. Das vermittelnde Glied im Reproduktionsprozess des fixen Kapitals sind die Amortisationen, die in der Wertform des gesellschaftlichen Gesamtprodukts, dem CF, das heißt dem übertragenen Teil des konstanten fixen Kapitals, entsprechen. GP gleich CF plus CZ plus V plus M. Die Verwandlung des Wertes der Arbeitsmittel in Geldkapital erfolgt ständig, und zwar nach Maßgabe ihres ökonomischen Verschleißes. Die Rückverwandlung des Geldkapitals in Arbeitsmittel findet aber entsprechend der Besonderheiten im Umschlag des konstanten fixen Kapitals nur periodisch, nach dem Ausscheiden der verbrauchten Arbeitsmittel oder bei Generalreparatur statt. Die periodische Rückverwandlung macht die Ansammlung der in Geldform verselbstständigten Wertteile des fixen Kapitals im Amortisationsfonds notwendig.
1: Die Reproduktion des fixen Kapitals und der durch dieses Kapital verkörperten Arbeitsmittel ist also ein doppelseitiger Prozess. Wertmäßig vollzieht sich die Reproduktion des konstanten fixen Kapitals über die Amortisationen, während die dem Produktionsprozess einverpassten Arbeitsmittel in ihrer stofflich-materiellen Gestalt durch Erneuerung respektive Teilerneuerung oder Ergänzung reproduziert werden. Insofern als wertmäßiger und stofflich-materieller Prozess einander entsprechen, fungieren die Amortisationen als Finanzierungsquelle der auf den Ersatz der verbrauchten Arbeitsmittel gerichteten Investitionen.
0: Die Ermittlung der Amortisationen als Ausdruck der übertragenen Wertteile erfolgt in einer Durchschnittsrechnung, die dem objektiven Reproduktionsverlauf weitgehend entspricht. Die Gesamtsumme der Amortisationen ist durch den Wert der Arbeitsmittel und den Grad ihres ökonomischen Verschleißes bestimmt. Je länger das Arbeitsmittel andauert, je langsamer es verschleißt, desto länger bleibt der konstante Kapitalwert in dieser Gebrauchsform fixiert.
1: Welches aber immer der Grad seiner Dauerhaftigkeit, die Proportion, worin es Wert abgibt, steht immer im umgekehrten Verhältnis zu seiner gesamten Funktionsweise.
0: Je größer also die Differenz zwischen dem im Produktionsprozess angewandten und in dem ihm konsumierten Kapital, umso geringer ist die jährliche Amortisationsrate und umso länger ist auch die Umschlagszeit des fixen Kapitals. Die reale Grundlage der Amortisation ist der Verschleiß der Arbeitsmittel im Produktionsprozess. Der Verschleiß, abgesehen vom moralischen, ist der Wertteil, den das fixe Kapital allmählich durch seine Vernutzung an das Produkt abgibt, in dem Durchschnittsmaß, worin es seinen Gebrauchswert verliert.
1: Da auf die Größe des Verschleißes die verschiedenartigsten Faktoren einwirken, Intensität des Arbeitsprozesses, Qualität des Materials, klimatische und andere Naturbedingungen, Verbilligung der Arbeitsmittel, Verbesserung der Konstruktion, Produktion und so weiter, ist seine quantitative Bestimmung nur im Durchschnittsmaß möglich.
0: Dieser Umstand begünstigt bestimmte Manipulationen im kapitalistischen Rechnungswesen, deren Ziel eine vorteilshafte Profitverwendung für die kapitalistischen Unternehmen ist. Trotzdem liegen natürlich dem jährlichen Amortisationsvolumen objektive Bestimmungsgründe zugrunde. Dieser objektive Charakter der Amortisationen und ihrer quantitativen Bestimmtheit in der objektiven Amortisationsrate findet seinen Ausdruck etwa in den folgenden drei Bedingungen. Erstens. Die jährliche Amortisationssumme muss dem ökonomischen Verschleiß der Arbeitsmittel entsprechen. Der physische Verschleiß charakterisiert die technische Seite des Produktionsprozesses. Er kennzeichnet, in welchem Grade die Arbeitsmittel während ihrer Nutzung Gebrauchswert verlieren und ist daher unmittelbar in entsprechenden technischen Daten messbar.
1: Er ist eine wichtige Bestimmungsgrundlage der Amortisation, aber nicht die einzige, auch nicht die wichtigste, wenn es um die anteilmäßigen Jahresabschreibungsquoten geht. Denn der technische Leistungsstand der Anlagen bleibt während der ganzen Nutzungsdauer annähernd gleich, durch Reparaturen und Teilerneuerungen. Auf keinen Fall beläuft er sich nach Ablauf der halben Nutzungsdauer auf etwa 50% der ursprünglichen Leistung, sondern liegt wesentlich darüber. Der physische Verschleiß ist von entscheidender Bedeutung für die Bestimmung der Nutzungsdauer der Anlagen.
0: Der ökonomische Verschleiß hingegen charakterisiert die ökonomische Seite des Produktionsprozesses. Das heißt, in welchem Grade die Arbeitsmittel während ihrer Nutzung Wert verlieren. Der ökonomische Verschleiß ist also eine Größe, die durch objektive Bedingungen bestimmt ist. Diese Größe ist Grundlage der jährlichen Amortisation. Zweitens.
1: Die Amortisationen müssen sich entsprechen dem ökonomischen Verschleiß.
0: Das heißt, in Übereinstimmung mit dem Prozess der Wertübertragung in einer bestimmten, vom jeweiligen Stand der Produktionskräfte bedingten Produktionsmasse realisieren.
1: Diese Bedingung gilt zumindest in zweierlei Hinsicht. Erstens bedeutet das, dass zwischen dem ökonomischen Verschleiß und den jährlichen Amortisationen keine Gleichheitszeichen gesetzt werden dürfen.
0: Der ökonomische Verschleiß der Arbeitsmittel kann nur in dem Maße in den Amortisationen Berücksichtigung finden, indem er unmittelbar mit der Erzeugung von Produkten in Verbindung steht.
1: Das heißt, dass Arbeitsmittel, die lange Zeit auf Lager liegen oder aus anderen Gründen nicht aktiv im Produktionsprozess fungieren und daher ebenfalls dem Verschleiß unterworfen sind, können keinen Niederschlag in Amortisationen finden, da sie nicht an der Herstellung von Produkten beteiligt sind, also keinen Wert übertragen.
0: Das betrifft natürlich nicht die technologisch notwendigen Reserveaggregate. Vielmehr handelt es sich dabei um solche Anlagen, die infolge zyklischer Produktionsschwankungen oder durch die im Kapitalismus zwangsläufige Bildung von Überkapazitäten während langer Perioden ungenutzt bleiben.

0: Das bedeutet zweitens, dass der ökonomische Verschleiß eine gesellschaftliche Durchschnittsgröße ist, die nicht nur vom physischen und moralischen Verschleiß, sondern auch vom entsprechenden Niveau der Arbeitsproduktivität abhängig ist.
1: Mit anderen Worten,
0: eine bestimmte Amortisationssumme muss sich in einer bestimmten Produktenmenge realisieren. Wie groß diese Produktenmenge ist, hängt vom jeweiligen Entwicklungsstand der Produktivkräfte ab. Wenn mithilfe der Arbeitsmittel eine geringere Produktenmenge erzeugt wird als im gesellschaftlichen Durchschnitt, so muss der Amortisationsbetrag entsprechend geringer sein, soll er dem ökonomischen Verschleiß entsprechen. Amortisationen sind im Wesentlichen für den Ersatz der verbrauchten Arbeitsmittel bestimmt. Die über die realisierten Produkte zurückfließenden übertragenen Wertteile der Arbeitsmittel werden zunächst in einem Geldfonds, dem Amortisationsfonds, gesammelt, dessen Funktion es ist, die ständige Reproduktion des Grundmittelfonds bzw. des fixen Kapitals zu gewährleisten.
2: Die Wirkung der Amortisationen auf die Akkumulation des Kapitals im staatsmonopolistischen Kapitalismus von Otto Marc Kratsch.

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0: Um die Abkehr von der humanistischen, dem Geist der Aufklärung verpflichteten Universität zu erzwingen, machte sich das Regime unverzüglich daran, Hunderte von Gelehrten aus den Hochschulen zu verjagen.
1: Im Lande Preußen wurde ein ehemaliger Studienrat und alter Kämpfer der NSDAP Minister für Wissenschaft, Kunst und Volksbildung, Bernhard Rust.
0: Ein Jahr später, 1934, sollte er auch an die Spitze des Reichsministeriums für Wissenschaft, Erziehung und Volksbildung treten.
1: Zum Auftakt des Sommersemesters 1933 hielt Rust am 6. Mai in der Berliner Universität eine Rede über die nächsten hochschulpolitischen Maßnahmen des NS-Staates.
2: Er wird der deutschen Hochschule einen Lehrkörper reorganisieren, der dann gleichlaufend und gleichgerichtet mit dem Willen der Nation wieder auch jene Aufgabe erfüllen kann, die er in seiner Zusammensetzung, wie ich sie vorfand, am 30. Januar nicht zu erfüllen vermochte. Es hat keinen Zweck, wenn draußen die Presse und wenn draußen in stillen Zirkeln der Kopf geschüttelt wird darüber, dass ich dem Willen und den Notwendigkeiten Rechnung trage, indem ich das ausschalte aus der deutschen Hochschule, was für den deutschen Studenten der Gegenwart und Zukunft nie und nimmer die Aufgaben, die Doppelaufgabe erfüllen kann, den Weg der Forschung, aber zu gleicher Zeit auch die Führung zu einem nationalen Deutschland der Zukunft zu weisen. Seien wir in diesen Tagen nicht ungerecht sentimental. Ich muss einen Teil der deutschen Hochschullehre ausschalten, auf dass die deutsche Hochschule wieder im Zusammen, in der Synthese von Forschung und Führung der Jugend ihre Aufgaben erfüllen kann.
0: An den Universitäten Berlin und Frankfurt am Main wurde annähernd ein Drittel der Hochschullehrer ihres Amtes enthoben. In Heidelberg etwa ein Viertel, in Breslau, Göttingen, Freiburg, Hamburg und Köln jeweils ein Fünftel des Lehrkörpers, der im Wintersemester 1932-33 an diesen Universitäten tätig gewesen war. Anderwärts war der personelle Aderlass geringer. Der Historiker Karl Dietrich Bracher schätzte, dass im gesamten Deutschen Reich während der sogenannten Machtergreifungsphase etwas mehr als 14% des noch zu Beginn des Jahres 1933 amtierenden Lehrkörpers aus den wissenschaftlichen Hochschulen vertrieben wurden. Darunter alle hochangesehenen jüdischen Gelehrten. Minister Rust.
2: Die deutsche Jugend, so wie sie nun einmal die Dinge jetzt erlebt hat und sieht, lässt sich nun einmal heute vom fremdrassigen Professor nicht führen. So wenig, wie sich führen lässt von jenem, der geistig abgeirrt ist von Deutschland und seinem Wesen. Denken Sie nicht immer an den Einzelnen, denken Sie an die Nation.
0: Der Historiker Karl Dietrich Bracher in seinem Buch über die nationalsozialistische Machtergreifung.
3: Das Gewicht der personellen Umschichtung und der wissenschaftliche Verlust ist dadurch charakterisiert, dass schon im ersten Jahr eine Reihe von Nobelpreisträgern, Meyerhof, Frank, Einstein, Haber, Hertz, aus ihren Ämtern verdrängt, eine große Zahl Zwangsversetzungen verfügt, wissenschaftliche Einheiten auseinandergebrochen und die akademische Tätigkeit durch die Dauerdrohung der nationalsozialistischen Überwachung aufs Einschneidendste behindert worden ist.
0: Rust vor der Berliner Universität am 6. Mai 1933.
2: Ich muss einen deutschen Nachwuchs haben. Ich mache es den Herren nicht arischer Abstammung keineswegs zum Vorwurf, dass sie aus Blutinstinkt selbstverständlich versucht haben, den blutsmäßig ihnen näherstehenden Privatdozenten und Assistenten heranzuziehen. Aber ich kann das nicht weiter zulassen. Und wenn mir ein verdienter Professor des Kaiser-Wilhelms-Instituts gestern geschrieben hat, er könne sich auf keinen Fall darauf einlassen, dass ihm Vorschriften gemacht würden bei der Zusammensetzung, bei seiner Arbeitsgemeinschaft, die er gründet, so muss ich erklären, ich bin nicht berechtigt, dem deutschen Volke seine Gesetze, die es sich jetzt durch die Reichsregierung gegeben hat, nicht auszuführen. Ich bin verpflichtet, sie auszuführen. Wir müssen in Zukunft einen arischen Nachwuchs auf den Universitäten haben, sonst werden wir... den Anschluss verlieren.
0: Den Anschluss an das internationale Leistungsniveau der meisten wissenschaftlichen Disziplinen verlor das Regime nach kurzer Zeit. Das musste es sich dann später während des Zweiten Weltkrieges selbst eingestehen.
1: Durchaus nicht jeder, der nach 1933 seine Universitätslaufbahn begann, war ein fanatischer Nationalsozialist. Aber auch die jüngeren Wissenschaftler, die sich um rationale Erkenntnismythen und die NS-Ideologie als Wahngebilde durchschauten, mussten immer wieder den Machthabern Gefolgschaftstreue beweisen. Karl Dietrich Bracher.
3: Nach einer treffenden Charakteristik war der nicht-nationalsozialistische Hochschuldozent im grundlegenden Unterschied zur klassischen Universitätstradition für alle Zukunft der Dauer seiner Anstellung und Einkünfte ungewiss. Ständig durch Eingriffe von außen wie durch Lehrplanmanipulationen, Entzug des Prüfungsrechts oder Denunziation im eigenen Seminar bedroht, zur außerakademischen politischen Aktivität angehalten, vom Gedanken an verfolgte Kollegen und Lehrer geplagt, dabei ständig zur Anpassung und Unterwerfung wieder besseres Wissen getrieben.

0: Das bin ich also nicht, Herr Bruch.
1: Halt. Ich bin weg und das Brot immer.
2: Lars, kannst du mich hören? Okay, den ein Teil vom Kopfhörer ist disconnected. Es ist nicht put, es ist nur disconnected. Okay, aber es geht nicht wieder rein. Aber... Ah, jetzt, ist drin. Alles gut.

Sehr geehrtes Publikum, liebes deutsches Volk und alle anderen. Vielen Dank. Aber heute Abend geht es nicht um Applaus. Uns geht es um die Wahrheit, um die Überwahrheit, um genau zu sein. Man hat mich auf die Bühne geschickt, um sie euch zu erklären. Mein Deutsch ist leider nicht so gut, deshalb lese ich die Wahrheit vom Blatt ab. Heiner Müller glaubte, dass das deutsche Publikum nur eine militante Sprache versteht. Denn ihr Deutschen dient gerne, noch lieber gehorcht, ihr Autoritäten. Deshalb kann man euch auch nicht vertrauen. Und hassen ist nicht eure Stärke. Es war der Grund für zwei Weltkriege. Der dritte wird der letzte sein. Für Hegel ist die 3 die Zahl des Ganzen oder des Wahren. Für euch ist das die 0. Immer muss dem Biest der letzte Kopf abgehackt werden. Ihr ertragt die Augen nicht, die Haut, das Fleisch, die Seelen der anderen, erfüllt euch bedroht. Er betet eine Wahrheit an, die das Ähnliche, den Tod bedeutet. Lasst euch vom Geist, von Vernunft vollkommen verschlingen. Sie sind das Ende vom Ende. Nicht Heideggers Sein zum Tode, sondern das Sein zum Unendlichen steht an eurem Ende. Euer Selbstsein ist nicht das Volk, sondern ein Element in der Klasse Gottes. In der Klasse Gottes. Rasse ist keine Metaphysik, sondern Zeichen des Verfalls. Das Unendliche ist das höchste Gut und allumfassend. Außerhalb gibt es nichts. Außerhalb gibt es nichts. Ein anderes Wort dafür ist Liebe. Wenn nicht in der Liebe weilt, Denn gibt es nicht. Denn gibt es nicht. Liebe Deutsche, wir vertrauen euch nicht. Wir haben euch das ganze Schauspiel mit der Schuld und der Sühne nach dem Krieg nie geglaubt. Für das Gegenteil brauchen wir ein Beweis. Deshalb lassen wir uns in eure Herzen und Eingeweiden nieder. Wir kriechen in eure Betten. Wir schlagen euch nicht die Köpfe ein. Wir verändern eure Gene. Wir modifizieren eure Sein. Wir sind das Volk. Und lang lebe Deutschland!

Angriff auf unsere Werte. Auf Büro, Fitnessstudio, auf Bankkontor, Bauchbeine pro, Camel Toe, ganz ohne Anlass, einfach so. Drohnenangriff auf unsere Normen, auf unsere höflichen Umgangsformen, auf unsere zielgerichteten Liebenswürdigkeiten, vertraglich festgelegten Arbeitszeiten.

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In der Bundesrepublik gibt es 18.000 Millionäre. Das sind genau 18.000 zu viel.

Und damit die Profitgeier nichts sagen können, man hätte nicht versucht, sich gütlich mit ihnen zu einigen, machen wir ihnen ein letztes gütliches Angebot. Die sollen gehen an den Genfer See oder in den Tessin und sollen sich dort einen Privatzoo einrichten. Einen Privatzoo mit echt goldenen Käfigen für sich selbst. Mittags, wenn Fütterung ist, geben ihnen die Wärter echten Kaviar zu essen. Und zu trinken kriegen sie echten Champagner. Die sollen leben in Saus und Braus. Das ist tausendmal besser, als wenn sie unsere Arbeitskraft ausbeuten. Die sollen alles haben, nur keine Macht mehr. Und sonntags, wenn die Arbeiter mit ihren Familien in den Zoo gehen und die maßlose Prunksucht der Reichen belächeln, werden sie den Kopf schütteln und sich fragen, wie sie nur so lange auf die reinfallen konnten. Und sie werden zurückgehen in das Land, das jetzt ihnen allen gehört. Keinem mehr und keinem weniger. Und eines Tages werden die Reichen aussterben wie die Saurier. Man wird ihnen nicht mal ein Denkmal setzen. Man kann ja vielleicht von einem Polizisten erwarten, dass er bei Rot über die Straße geht. Man kann eventuell auch noch von einem Suppenhuhn erwarten, dass es vorm Essen betet. Man kann möglicherweise sogar von einem Lehrer erwarten, dass er sich von seinen Schülern was beibringen lässt. Man kann unter Umständen vielleicht sogar noch von einer Kuh erwarten, dass sie Charleston tanzt. Aber man kann nicht erwarten, dass ein Unternehmer sich selbst enteignet.

0: Genosse!
1: Hallo!
2: Hallo!
3: So, Timo!
4: Und hier sind schon mal Kühler.
3: Ja, hallo!
4: Das nächste Stück für heute Abend heißt Blut am Kühler.

Als ich ungefähr 10 oder 11 Jahre alt war, gab uns der Lehrer einmal das Aufsatzthema, wie ich mich einmal verlaufen habe. Ich ärgerte mich, denn ich hatte mich noch nie verlaufen. Und im Sauerland, wo ich herkomme, gibt es so viele Dörfer, dass man immer wieder in ein Dorf kommt, wenn man nur ein bisschen weiterläuft. Das wusste ich auch. Ich erinnerte mich jedoch, dass ich mich einmal im Wald unsicher gefühlt hatte, wo man weitergehen sollte. Mir fiel dann aber ein, dass man nur vom Berg runter zu laufen braucht, dass man dann schon wieder in ein Dorf kommt. Und darum hatte ich keine Angst. Ich lief runter vom Berg und kam auch sogar in meinem eigenen Dorf an. Diese Geschichte schrieb ich mit 3 Sätzen auf und schrieb stolz darunter, ich habe mich in meinem ganzen Leben noch nie verlaufen. Ich bekam die Arbeit mit einer 6 zurück. Seitdem bin ich überzeugt, dass Dummheit und Angst mit guten Zensuren belohnt wird.

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19. Tag. Glück muss man haben. Unser Weg durch das Rothaargebirge im Hochsauerland führt uns heute auf dessen bekanntesten Berg, den Kahlen Asten. Er ist mit seinen 841 Metern der zweithöchste Gipfel Westfalens. Eine weite, fast waldfreie Hochheide und eine geniale Sicht auf das bergige Sauerland begrüßen uns hier. Nach knapp 3 Wochen und damit fast auf der Hälfte meines Wegs angekommen, stehe ich nun auf dem höchsten Punkt meiner bisherigen Fußreise durch Deutschland und genieße die schon so sehr an meine südliche Heimat erinnernde Berglandschaft. Die Idylle wird nur bei genauerem Hinsehen ein wenig getrübt. Die Landschaft trägt augenscheinlich noch so einige Wunden von dem Orkan Kyrill davon, der 2 Jahre zuvor, 2007, über weite Teile Europas hinwegfegte und auch im Sauerland schwere Schäden anrichtete. 11,5 Millionen Festmeter Holz hatte der Jahrtausendsturm damals wie Streichhölzer umgeknickt. Besonders betroffen waren reine Fichtenwälder. Wie auch im Schwarzwald, nach dem Orkan Lothar, hat die Holzwirtschaft nach Kyrill umdenken müssen. Man wurde mehr oder weniger dazu gezwungen, Natur wieder mehr Natur sein zu lassen und an exponierten Lagen mit sturmfesterem Mischwald aufzuforsten. In Zeiten des Klimawandels, wo man häufiger mit solchen Stürmen rechnet, eine lohnende Maßnahme. Noch den ganzen Tag werden wir mit den Auswirkungen des Orkans konfrontiert. So spricht der Wanderführer, der offensichtlich vor Kyrill geschrieben wurde, zum Beispiel von einem Weg entlang eines Waldstücks. Aber von einem Wald ist außer etwas Gebüsch weit und breit nichts mehr zu sehen. Und auf unserer Route in Richtung Oberkirchen müssen wir uns stellenweise über ein Wirrwarr von Reisig- und Baumstämmen kämpfen, welche kreuz und quer über den Weg liegen. Kümmert sich hier eigentlich irgendjemand um den E1? In Oberkirchen angekommen, sorgt die schwierige Schlafplatzsituation in dieser bergigen Landschaft für eine angespannte Stimmung. An einem Haus mit einem blühenden großen Garten treffen wir dann aber eine ältere Dame an, die gerade auf Schneckenjagd ist. Auf unsere Frage, ob sie in der Nähe einen Zeltplatz wüsste, schaut sie sich um und

wie das verschmitzt. Glück muss man haben. Sie und ihre Schwiegertochter bieten uns kurzerhand ihr luxuriöses Gartenhäuschen zum Übernachten an. Sogar zum Frühstück werden wir eingeladen. Wir sind schwer beeindruckt von dem Vertrauen und der warmherzigen Gastfreundlichkeit, mit der man uns Weitgereiste hier aufnimmt. Erst recht, als wir später feststellen, dass die Schauerte Wulfs eine Pension führen. Anstatt vielleicht gekränkt zu reagieren, weil wir diese unschuldigerweise nicht in Anspruch genommen haben, werden wir überschüttet mit Herzlichkeit und einem wohligen Gefühl von daheim. Glück muss man eben haben.

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Und jetzt möchten wir uns nochmal recht herzlich bedanken bei allen, die mitgemacht haben. Beim Kinderchor Barbie unter Leitung von Herrn Stefan. Beim Heiko Schmerbauch. Und bei den vielen, die ungenannt bleiben, die im Kraftwerk vielleicht das machen müssen wegen dem Strom oder uns mit der Straßenbahn herverfrachtet haben. In allen ein kleines Denkmal.

Bodensee. Der Höhepunkt des Ganzen, die Explosion im Festspielhaus. Kramschott, Lavastrom, Ejakulat. Auf dem Höhepunkt des Ganzen, die Explosion.

Explosion im Festspielhaus. Es bleiben Täler, Kurven, Mulden, ein Abdruck ihrer Form. Im Gamma-Strahlen-Hintergrund. Dazwischen

Früher habe ich mich immer, wenn ich in den Laden reingegangen bin und dann habe ich bezahlt, hatte ich immer das Gefühl, dass die Verkäuferin denken würden oder die Verkäufer, ich hätte irgendwas mitgehen lassen und in die Tasche gesteckt und würde das nicht bezahlen. Und dann bin ich manchmal schon aus Panik davor, weil ich dachte, die würden denken, ich habe was geklaut, bin ich dann schon rot angelaufen. Und das war eine richtige Qual für mich, dann einzukaufen. Es war richtig lästig. Weil jedes Mal dachte ich, die denken was Schlechtes von mir. Und dann habe ich mir vorgenommen, dass ich ganz viel klaue, damit ich diese Angst verliere. Weil wenn ich so viel klauen würde, dann würde ich ja nicht mehr, da brauchte ich ja nicht mehr rot zu werden, weil dann habe ich ja wirklich geklaut. Und dann habe ich wirklich 3 Monate lang, vor allen Dingen in Braunschweig, tierisch viel geklaut. So von Kleiderbügeln draußen vor den Geschäften, so Jacken, in so Indien-Shops und so Teesorten. Und also wirklich von Schallplatten massenweise in der Fußgängerzone in Wolfsburg. Ja, teilweise habe ich die Platten noch heute.